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Einen wunderschönen Freitagabend, Hardbase FM. Mein Name ist Black Blade. 2 Stunden Roster mit mir. Bisschen älter. Ich bin gerade in den ganz, ganz alten Spoontech-Alben. Sind gerade bei 2012, also nicht wundern. Heißt nicht umsonst Roster Experiment. Wenn ihr welche Grüße habt, Hardbase FM, linke Seite, Grüße, Wunschbox.

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Aber der Marcel, 49 Jahre alt aus Berlin. Moin Blackblade, super, dass du deine Sendung machst. Damit wir keine Playlist hören müssen, ich hätte einen Musikwunsch. Kannst du vielleicht das neueste Lied von Agent Energy spielen? Falls nicht, ein anderes Lied von ND4 wäre auch okay. Ich wünsche euch allen sowie dir einen schönen Abend. Dann bist du an einer ganz falschen Adresse. Alte Leute hören alte Musik. Ich habe seit seit fünf Jahren nichts mehr gekauft. Ich frage in zwei Stunden nochmal den Best Speakers.

So, bekommt ihr mal schön vor der Werbung einen Banger. Und danach, wenn ihr wahrscheinlich nur ein einziges Album spielt, mal gucken.

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Ja, da sind wir wieder. Das ist das Lockdown-Album, falls sich irgendwer ein bisschen mehr auskennt. Ich hab's ewig nicht mehr gehört und dachte mir so, komm, ich bin eh kreativ, los. Klopp ich das mal eben durch.

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So hat Bass letzter Track läuft. Gleich kommen die Bescheuerten von Bass Shift für euch. Die reißen den Laden nochmal richtig bis aufs Fundament, Lieder. Ich wünsche euch schon mal ein schönes Wochenende.

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0: Zoha-Base. Das heißt jetzt ganz, ganz, ganz, ganz stark sein. Wir müssen zumindest ganz stark sein.
1: Das ist das Tribute dieses Jahr auf der DEFCON. Der einzige Tag auf der DEFCON.
0: Wir sind immer noch sehr traurig. Gestern Abend kam die Endshow raus, die sie nachgefilmt haben. Ich hab geweint.
1: Schön. Die Endshow so schön, so schön. H-Base, da sind wir wieder. Die Zeit verrückt von der Tag. Immer ganz schnell im Thema wechseln. Ich will gar nicht drüber nachdenken, sonst heule ich euch auch wieder. Danke an den Black Blade. Sehr, sehr schöne Show. Wir machen den Kulturschock. Es gibt Classics bei uns.
0: Ist ja auch der erste Freitag des Monats.
1: Jawohl, wenn ihr mitgeschalten wollt, eine H-Base. Wir haben links den Webplayer, große Wunschbox. We are one, we are one page. Seid da mittendrin, stand nur dabei.
0: Und jetzt wollen wir mal diese Bass anhören.
1: Ach so, ansonsten noch einmal kurz eine Nasty Boys Angels. Angel ohne S. Das DEFCON One Tribute dieses Jahr!

0: It's Let's Be the Revolution! The
1: Musical Revolution.
0: The Musical Revolution. Schöner Oldschool Headhunters, das ganze Ding. Aber wenn mein Bruder gerade zuhört, Sebastian.
2: Du spielst wieder nur Headhunters.
0: Richtig.

0: And nothing else matters.
1: Oh, Freddy, soll ich mal kurz nachtreten? Der war nicht ein einziges Mal das Wochenende auf der Magenta, ne?
0: Ja, das tut immer noch ein bisschen weh. Bitte lass das.
1: Eure Hobbys! Für euch die Classics hier! Wir bringen die Magenta-Vibes.
0: Because nothing else matters.

0: Do you need a stunning bassline?
1: So, ist ja Freddy.
2: Do you need a stunning bassline?
1: Du hast das Ding als TNT mit Heartbeat Market eingetragen, Bildungsauftrag. Das ist ja eigentlich Bilder. Bilder ist Technoboy, also auch so ein bisschen TNT. Also, stimmt schon.
2: Passt das schon.
1: Ich schwör's dir, der Typ hat so viele dermaßen krasse Alias und ist übel. Ist fast immer bei Early Hearts einer von den beiden. Ne? Technoboy, Tuneboy. Hardstyle Masters zum Beispiel ja auch, ne? Also es ist Hardcore. Aber die machen's gut.
2: We are
1: die Hardstyle Masters.

0: hard style.
1: So, ja, wohl auf Ace, we call it hard style. Ach ja, Freddy, ne? The KGBs sind auch TNT. Nicht, weil ich in die Zukunft gucken könnte oder so. Nein, aber das ist dann auch
2: Wenn
1: TNT.
2: Wir schon beim Thema Aliase sind, ne?

0: Diablo!
1: Mit einem Loopcheck.
0: Boah, Frigge haut ein bisschen sehr einmal so Pow rein, ne?
1: Ja, aber ist eigentlich auch ein Beat.
0: Nehmen wir mit die Mine 38, ja, schon wieder 39. Guck mal, schon wieder zack, ein Jahr jünger. So schnell geht das hier.
1: Gib's dazu, du wärst auch gerne nochmal 30.
0: Ja. Ja.
1: Oder 29.
0: Ich meine, guck mal, das wäre meine 10. DEFCON gewesen. Jetzt habe ich so 9.
1: Naja, es war oder was? Ja, ich wollte gerade sagen, eigentlich war es ja deine 10.
0: Deswegen, also, da kann man auch schon mal so ein Jahr vergessen.
1: Wir machen das einfach, wie die Ossis die Uhrzeit sagen.
0: Ach du Kacke, nein.
1: Ein Viertel 10.
0: Das kann ich nicht. Also warte, ich weiß es, aber ich kann es nicht. Also, ich kann es einfach nicht von
1: Viertel 10.
0: Ich krieg das nicht hin.
1: Viertel 10, klingt besser.
0: Also, Mine im Herzen 38, aber sie ist 39, aus Wetzlar schreibt: Hey Jungs, schön euch wieder zu hören. Wegen letzter Woche habe ich mit euch geweint. Tut mir immer noch so leid für euch. Fühlt euch ganz festgedrückt, Herzchen. Liebe Grüße an euch, Hanna, Claudi, Friedrich, meine Eli und die Telegrammis. Die Grüße geht zurück, ganz ehrlich. Und ihr Deft, wie gesagt, das war meine 9. und dann ein Viertel.
1: Sie, ja, ist scheiße, aber ist jetzt halt so, ganz ehrlich, war die richtige Entscheidung, das abzusagen. Ich bin der festen Überzeugung, da wären Menschen gestorben bei.
0: Digga, das war an dem Donnerstag in dem Zelt von der Blue schon so dermaßen
1: also
0: warm.
1: Also,
0: no joke,
1: ich behaupte, es waren in dem Zelt über 50 Grad. Locker.
0: Ich habe es schon Sonntag gesagt, wo ich einmal kurz den DEFCON Ersatzstream gemacht habe. Ne? Ihr seid da rein. Ich schwör's euch. Ihr seid keine 3 Meter in das Zelt reingelaufen. Ihr seid aus, als wärt ihr aus dem Pool rausgekommen.
1: Alter, das war echt nicht mal normal. Wir haben uns wirklich die Eröffnung reingezogen an den ersten Track und sind dann sofort da raus, weil wir gesagt haben, wir halten das hier drin nicht aus. Man war froh, wieder in der Sonne zu stehen. Es waren 37 Grad, wir waren froh, in der Sonne zu sein.
0: Weil es einfach so dermaßen. Aber wir sind in dem TikTok von der DEFCON, ne? Mit dem Wicked Warriors, come on.
1: Man kann da meine Glatze sehen.
0: Ich weiß.
1: Biene 30 aus dem Schrebergarten schreibt: Ich grüße dich und alle Hörer, euch bitte, und alle Hörer und besonders meinen Schrebergarten-Nachbarn, die gezwungen sind, mitzuhören. Und nun aber mit ganz aufgedrehten Boxen ist Aufräumen erträglich. We are one.
0: Jawohl, dann frohes Aufräumen da, ne? Die Ellie 43 aus selben schreibt: Guten Abend, grüße euch, meine besten Freunde hier auf dem Campingplatz und meine liebste Claudi, mein Schatz, den ich über alles liebe, meine allerliebste Mine, die ich ganz dolle lieb habe, den Rest der Telegrammis und Zuhörer. Let's go, we are one.
1: Manuel 37 aus Kroatien, ey, geil. Er schreibt einen wunderschönen guten Abend und ja, wie ihr geil ist, dass der meine 2 K.O. sind wieder online, also nicht online live, das hört man, hört sich ja gut, also, hä? Also nicht online live.
0: Aber ja. Wir sind live. Also das passiert live, echt, ne?
1: Wir sind live on air.
0: Was auch, guck mal, wir können live solche lustigen Dinge hier machen. So, nö. Oder vielleicht doch.
1: oder sowas hier.
0: Also ja, echt und live, ne? Hab ich, so geht das.
1: So, ja, ich muss erstmal wieder Loop machen. Das hört sich ja gut an. Grüße an alle und auch an die Telegram-Gruppe. Einen wunderschönen guten Abend. Ich wünsche euch allen einen
0: wunderschönen guten Abend.
1: Meine Fresse, heute ist aber Urlaub so mehr. Wunderschönen Abend wünsche ich euch allen und macht weiter so. Liebe Grüße, geile Mucke.
0: Jawohl, dann müsst ihr ein bisschen runterscrollen, weil der Jens46 aus Homberg.
1: Ey, scroll mal bitte da runter.
0: Der schrieb dann noch, den möchte ich doch gerne vorlesen.
1: Ja, ganz nach rechts auf dem Bildschirm. Hier musst du runterscrollen, auf dem Bildschirm, genau.
0: Ja, sehr schön.
1: Dankeschön.
0: Ja, der Jens46 aus Homberg schreibt nämlich: Hi ihr zwei, schön wieder bei eurer Show dabei zu sein. Ihr macht das richtig fett. Eure Kommentare sind der Hammer. Immer weiter so, lasst es wie immer richtig ballern. Gruß der Nordhesse. Ja, wer, wenn nicht wir? Deswegen sind wir hier. Willkommen bei Podcast FM.
1: Und zu guter Letzt unser PV-Hobby Henrik, 36 aus Klever, schreibt: Ein wunderschön, ihr beiden. Zu Classic, wie wäre es mit The Sound of Silence? Schöne Grüße an euch, bitte. Schöne Grüße bitte äußerlich, außer natürlich an euch, an die Ellie, den Friedrich und die Mine. Mit euch beiden immer eine schöne Show. Der PV-Opi. Meine Fresse, heute ist aber echt schlimm mit mir. Ne?
0: Sagen, Alter, du hast die Brille.
1: Heute ist Vollkatastrophe.
0: Du
1: richtig. Hast
0: die Brille. HBs und Opi, die Sound of Silence, die habe ich dabei. Machen wir gleich. Ich habe was anderes im Player, weil wir wollten gleich aber noch so ein bisschen in die Oldschool-Richtung fahren. Nicht, als Sound of Silence nicht Oldschool wäre, ne? Aber ich habe da noch was im Kopf. Roland 303, sag ich nur. Geiles Teil.
1: Muss ich Angst haben?
0: Ja, Bass and Acid.
1: Aui.
0: Das ist so Yerba Diabolica, das ist eine richtig geile Mische, weißt du? Bass and Acid an der Zeit, wo einfach irgendwie so der 303 Acid Sound auf Hardstyle so richtig geil war. Und das hat gefetzt, es hat richtig gefetzt.
1: Ey, fetzt immer noch.
0: Generell 303 Acid Sound fetzt, ganz ehrlich. Also, Amis, let's go!

0: Ich hab's euch ja versprochen. Haha, schöner Roland 3. Bass and Acid. Hier am Freitag, Rand auf Hobbys.
1: Bass and Acid.

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1: Ja, wenn wir schon beim Assetzaun sind, bleiben wir mal kurz beim Assetzaun, wa? Du wolltest was sagen?
2: Ja, ja, erst vorgestern gelesen, die Scheibe ist auch schon über 20 Jahre alt, ne? Und Thema alias Bildungsauftrag Blade Masters, a.k.a. Brandon Hart, mit Master Blade.
1: Woo, alias!
2: Ja! Brandon Hart hat da einfach Bock, weißt du? Zack, ja, Blade Masters.

0: Space, Alter, was ein geiler Übergang, habe ich Freddy gerade gesagt. Eingelogen stinkt, aber boah, Junge, das geschmeckt. Das
1: stinkt ganz schön, Junge.
0: Grüße an den Alex und den Nico. Das ist quasi Alex Twig hier. Double Ditch Duckies.

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0: So, ey, ist schon mal Entschuldigung im Vorfeld. Wir machen jetzt mal den Rabenübergang. Mal gucken, ob das klappt.
1: Wir haben hier vier Hände dran, das müsste eigentlich passen. Vor allem, wenn wir das zu zweit machen, geht das ja meistens das ganz gut.
0: HBS, wir geben uns Mühe!

0: vorne, Macker.
1: Genau.
0: Hab es und deswegen sind wir Base-Schiff. War doch gut, oder?
1: War okay, glaube ich.
0: Yeah, we earned respect here.
1: Hoffentlich.

0: Sie haben extra lange nichts gesagt. Lubczyk!
1: Ja. Der sitzt. Boah, ehrlich, wäre der jetzt gestern noch in Endshow gelaufen, da hätte ich Rotz am Wasser geheult.
0: Ne? Ja, ich habe gerade schon hier auf dem Mic gesagt, das Ding war irgendwie in der Endshow, ich glaube 2009, 2010, wo die diesen Kranaufbau hatten. Und die haben diesen mit den Lasern geschossen. Das sah so wild aus.
1: Das war einfach scheiße, dass es abgesagt wurde, ehrlich. Einfach scheiße.
0: So, Hobbys, wir haben einfach nochmal die Mine. 39 auswärts. Also ich schreibe bitte vielmals um Entschuldigung. Grüßt mir bitte noch ganz doll unseren lieben PVOB. Fühl dich auch ganz fest gedrückt. Hendrik, Herzchen. Sag mal, Obi, was ist mit dir? Du bist eigentlich wirklich so ruhig hier, oder? Hab ich das verpasst?
1: Nee, der ist am Zuhören.
0: Okay, wollte sagen, es war recht ruhig.
1: Nee, der hat mir auf Telegram geschrieben, dass er am Zuhören ist.
0: Okay, wunderbar. Mir nicht. Was da los? Hobbys, zurück zum Thema. Wisst ihr, was ein Thema ist? Wenn es um Classics geht...
1: Werbepause.
0: Nein, sie sind was?
1: Geil.
0: Timeless.
1: Ja, okay.
0: Obviously, oder?
1: Der war gut.
0: Ja, Hobbys, wir gehen nach der Nummer einmal in die Werbung für euch. Natürlich Timeless hier von Wildstyles. Kurze Werbeunterbrechung, dann machen wir weiter. Eine Stunde hier am Freitag am Bayshift Classic Time. Ansonsten immer noch eine große Wunschbox. We are one, we are one page. Da links im Webplayer, kickt da hin. Die sind auch Timeless. Hobbys, das ist unsere kleine Defcon. Pflaster, Box.
1: Heute.
0: Wieso? Das ganze Jahr über. Mal gucken.
1: Wir schicken euch nach dem Track in die Werbepause und hören uns dann gleich wieder.
0: Hobbys, haut rein, bis gleich.

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0: Promise! Let's are we break on the air? Show! Are we on air?
1: Yes, you are.
0: I like to hear your beat on the weekend.
2: Hello, Ma! Dominik, du als Fanboy, okay. Hello, Ma!
0: Ich wollte, dass du mit dem Okay Weekend Coming Up einsteigst, aber das hat nicht so funktioniert.
2: Ja, anscheinend nicht, ne? Naja, was wir DJ-technisch drauf haben, haben wir Vocal-technisch ein bisschen weniger drauf.
0: Ja, da übt man dann noch dran, ne?
2: Richtig. Wie, was man nicht im Köpfchen hat, hat man in den Beinen. Richtig, Gernot? Richtig.
0: Also, ihr Homies, willkommen in Stunde 2, let's break the show! Und ihr neues Kid-Tool, das wäre am Freitag auf der UV gewesen. Du Decades! Seit 20 Jahren. Ah, ich sag's euch, das wäre das Set des Wochenendes gewesen.

0: Oh ja, könnt ihr euch das auf der Magenta vorstellen? Wir beide schön.
1: Who got the key, Dominik?
0: We got the key!

0: Na, erstmal in die falsche Richtung gepitcht?
1: Nein!
2: Hobbys! Ich tue es in der Haus und dann liegst du nur unten und denkst du so, okay, ich drücke auf Play. In welche Richtung passt das denn da? Nein, die nicht! Ganz schön,
3: andere Richtung!
2: Ja, Mates, das ist für euch Wendy! In den Classics hier mit Living for the Moment. Woo. In the house!

0: Du. So, aber ist ja wohl das Living for the Moment. Wir haben noch mal Grüße mitgebracht, ne?
1: Aber erstmal machen wir Loopcheck. Wunderbar, Dominik. Hast du gut gemacht.
0: Ich kann das doch noch hier.
1: Der Micha 36 aus Eberswege schreibt, dreht richtig auf. Machen wir.
0: Machen wir, genau. Der Master Soundbeat aka Marcel 49 aus Berlin schreibt, ich wünsche euch Bayschiff einen schönen guten Abend. Super, dass ihr wieder mit eurer Megasendung wie jeden Freitag da seid. Ich hätte einen Musikwunsch. Könntet ihr vielleicht spielen von Frontliner Darkside? Ein anderes Receiver Frontliner wäre auch okay. Ich habe da noch eine Frage. Könnt ihr vielleicht länger machen? Eure Sendung ist wieder super. Ich wünsche euch allen noch einen schönen Abend. Euch auch, Bayschiff. Die Frontliner Darkside, ich guck mal, ich kann dir nichts versprechen, aber das andere ist noch Frontliner Safe.
1: Ja, auf jeden Fall haben wir noch so ein paar richtig schöne Classic Euphoric Banger, würde ich behaupten.
0: Und ja, Verlängerung hier, Freddy als Studio-Inhaber, sag nein. Also
1: ich würde sagen nein, denn so wie es aussieht, kommt gleich noch der Sebastian rum und...
0: nein!
1: Doch, eventuell. Dann zocken wir nämlich Darts, richtig.
0: Bringt der Fabian mit?
1: Das wäre dann so der Plan, ja.
0: Geil.
1: Junge, kannst du aufhören, in die Lautsprecher zu klopfen, Alter? Das hörst du richtig extrem, selbst durch die Kopfhörer.
0: Und ich habe meine Pfeile nicht dabei. Wie soll ich denn im Dart gewinnen? Hallo?
1: No joke, das hört man richtig durch die Kopfhörer. Willst du ihn mal aufsetzen und das mal hören? Das ist richtig. Ja, da oben hörst du nichts, das ist ja nur Mittelton. Ja, genau,
0: ja,
1: den Tiefton hörst du.
0: Tiefton zieht durch.
1: Ja, haut er richtig schön beide gegen, klar.
0: Aber ey, wie soll ich denn ohne meine eigenen Pfeile im Dart gewinnen? Ich hab doch jetzt schon
1: Dominik,
0: verloren.
1: Keine Sorge, auch mit deinen eigenen Pfeilen gewinnst du nicht.
0: Aber hier,
1: ich... Du hast ein Spiel bisher gegen mich gewonnen, eben zusammen.
0: Aber das war richtig schön gewonnen.
1: Das war richtig schön gewonnen, ja. Und 168 hast du mit 171 gebastelt.
0: Das kann man auch mal machen, ne?
1: Ja, richtig.
0: 171, aber dafür hab ich eine, du nicht.
1: Ja, dafür hab ich, glaube ich, 1280er. Und wie viel hast du davon?
0: Keine.
1: Ja, siehste. Scheiß 19 Spieler, verstehe ich eh nicht. Sind mir alle suspekt. Die Hanna 34 aus Bad Königshofen schreibt uns: Hallo, ihr zwei Mega-Show bisher. Was mir die DEFCON 1 Absage gezeigt hat, ist, dass nichts für immer ist. Innerhalb eines Wimpernschlags.
0: Wimpernschlags mit
1: kann sich dein Leben für immer verändern. Deshalb sammeln so viele Glücksgefühle wie möglich. Living for the moment, mein Wunsch, ja.
0: Dann habe ich gerade gespielt, dann läuft noch.
1: Danke und Grüße an der Telegramis und Lauscher. Ja, wir wissen ja von deinem Autounfall. Ist scheiße.
0: Nochmal gute Besserung an der Stelle. Nee,
1: aber auch das geht vorüber und irgendwie wirst du auch schon wieder vernünftig auf die Beine kommen.
0: Nächstes Jahr sehen wir uns auf der DEFCON. So, auf
1: ja,
0: eine Cola.
1: Aber ohne uns, wir sind nämlich nicht da, denn wir wollen... Nee, die Rebirth,
0: also ich bin da, ne?
1: Rebirth ist ja fix bei uns, aber wir wollen stattdessen definitiv mal Decibel, würde ich sagen.
0: Ich gehe trotzdem zur DEFCON. Und?
1: Ja, es wird hier genickt, wir fahren auf Decibel.
0: So, hab ich's,
1: Und Dominik, du kommst mit Decibel, Junge, das ist immer dein Geburtstagswochenende. Du kommst mit. Du kommst mit.
0: Geh ich trotzdem zu DEFCON?
1: Ja, gehst trotzdem aber auch Decibel.
0: So, hab ich's. Da klären wir jetzt gleich, Das ist Living for
1: the Moment. Nee, wir klären das, ich hau dem einmal auf den Schnauzer und hat sich das Thema erledigt.
0: In Wheeler's Zeit. Off the cars back then. We used to rule the night. Still I never will forget. We used to rule the Decibel, ne? That we had. 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

So, ja, ich hatte ja vor der Show einmal schon in die Gruppe, in die Gruppe, genau. In die Gruppe mit Bild gepostet. Hier, neues Günther, das Engelchen 10 Quadrat, schön auf Vinyl. Akinko, hi! Aber so ein geiles Album. So, hi, einer meiner ersten Answer Twins. So schön, so gut. Du musst natürlich in die Classic-Runde rein hier.

0: von Freddy. Ja, ja, ohne den Adele-Vogel. Nee, nee, wir genießen jetzt schön das Original so halt.
1: Du meinst das Original, was wir jetzt auch auf Schallplatte haben?
0: Oh ja, sogar in Extended tatsächlich.
1: Ja,
0: ne?
1: Aber jetzt beide auf Schallplatte.

0: euch immer noch, ne? Das wäre am Freitag das Set des Wochenende gewesen. Neues Controllers, Two Decades auf der UV.
1: Das wäre so schön geworden.
0: Generell NC Live, ne? So geil, so gut, der Typ.
1: Ja, geil. Ganz ehrlich, ist Neues Controllers auf der Party? Sind wir mal Neues Controllers? Komm, ja, was wir wollen, wir sind da.
0: Hab ich, das ist so high! Natürlich von Neues Controllers.

0: Space. Jawohl, let's step into the Fairyland. Ey, und lieber Master Soundbeat, ne? Die Front an der Darkside, meinst du die mit Encryptor? Junge, das ist halt kein Classic, ne?
1: Das ist alles, aber kein Classic, nein.
0: Ich hab da mal was anderes von Frontliner rausgesucht. Passt gut ins Programm, passt gut zu Classics. HBS, kriegen wir hin!

Ja, liebe Mine! Ja, passend zum Aquana-Sticker in der Telegram-Gruppe, ne? Erst ein bisschen DJ Isaac Bitches! Nicht, als ob der als nächstes kommen würde. Nein, niemals!

0: I love all bitches.
1: So haben wir's. Jawohl, let's weeknight. Hier mit DJ Isaac. Und den Bitches. Aha.
2: Dominik, was für Bitches?
1: I love all bitches.

0: Hélène on I. So, der Aladdin ist on I und wir haben ein paar Grüße für euch, aber erstmal machen wir noch einen kleinen Loop-Check. Der ist on point,
1: der,
0: Dominik.
1: Der passt. Ich hab nichts zu sagen.
0: Der Tobi38 aus dem Erzgebirge, Lugau, um genau zu sein, schreibt dazu, ihr zwei hyperaktiven Sportcola-Trinker, gebt mal Gas, meine Nachbarn ballern Techno-Base ab. Geht ja gar nicht. Zeigt dir mal, was ballert. Kuss geht raus an alle Listener.
1: Jawohl, hab ich's. Der Kuss geht raus, ne, an euch vom Tobi38 aus dem Erzgebirge. Der Marcel17 aus Wuppertal schreibt,
0: die Jungs. Stadt mit den meisten Blitzern in Deutschland.
1: Ist das so?
0: Ich meine, das war mal auf jeden Fall so.
1: Eieiei, da schon ein Grund, da nicht hinzugehen oder hinzufahren. Also war ich genau.
0: Ja, gehen okay, fahren definitiv nicht.
1: Niemals. Der Marcel selbst ist Wuppertal, da waren wir, ne? Ja, Jungs, wünsche mir In Every Place von Illusion. Macht weiter so, du, schafft man leider nicht mehr. Ich habe jetzt noch einen Track, den haben wir dem PV-OP versprochen. Dann sind wir raus für heute Abend.
0: Richtig, dann zocken wir noch eine Runde Darts. Dominik darf mal wieder ein bisschen verlieren.
1: Ja, und ganz ehrlich, die Ausrede heute Abend ist, ich habe meine Falle nicht dabei.
0: Ja, die gönne ich dir heute mal, auch wenn du mit deinen eigenen wahrscheinlich genauso verloren hättest.
1: Ja,
0: mach. Also die Chance steht bei 99%, dass du sie genauso verloren hättest.
1: Vielleicht habe ich aber wieder so einen Lauf wie beim letzten, wo ich sie abgezogen habe.
0: Ja, aber da hatte ich auch einen schlechten Tag, da muss man sagen. Du hattest guten und nicht einen sehr schlechten.
1: Das werden wir rausfinden. Habe ich es für euch jetzt erstmal hier noch, der Elidin an seiner Wunderlampe.
0: Und genau.
1: Aber was musst du als LED machen, um deine Wunderlampe ein bisschen I zu finden? Das ist eine gute Frage, oder?
0: Naja, du musst erstmal dran reiben und dann musst du dir das wünschen.
1: Ah, okay, so funktioniert das. Dann macht das auf einmal wieder Sinn, ne?
0: Richtig. Ich bin dein Genie, aber alles, was du dir wünschst, dein schlimmster Erzfeind wird das Doppelte kriegen. Alles klar, dann wünsche ich mir einen halben Lungenflügel zu spenden.
1: Was hältst du von 3 Bier?
0: Nee, dann wünsche ich mir meinen halben Lungenflügel, einen halben Lungenflügel zu spenden.
1: Aber Freddy, hätte ich 3 Wünsche frei, ne?
0: Dann würde ich 3 Bier nehmen.
1: Danke!
0: Auch wenn es da, wo ich wäre, gerade
1: Freibier gibt.

0: Chris und lieber Piwi Opi, der Henrik, deine Nummer, Wendy, The Sound of Silence, unsere letzte. Wir sind damit raus, es gibt für euch die Playlist. Hier am Freitagabend. Gesundheit, Freddy.
1: Danke.
0: Wir haben mal kurz einen Loop hier, wir haben noch einen Gruß, nämlich

0: nämlich, dass das Sound of Silence nach uns eben die Playlist.
1: Ich weiß ja nicht, das klingt für mich extrem stark nach so einer ganz Feuerkick.
0: Das ist auch Wendy, Dero und Kronos. Und man könnte meinen, dass Wendy und Dero möglicherweise ganz vorher sind.
1: Zum Thema Alias heute, ne? Nein. Ja, Leute, wir sagen es jetzt einfach ganz vorher. Und Kronos ist The Sound of Silence, extra für dich, PvOP. Wir verabschieden uns jetzt Wochenende.
0: Ja.
1: Ich verabschiede mich jetzt Wochenende.
0: Wir haben einmal noch den Julian, vergiss den nicht. Der 26 aus Heilbronn schreibt, gibt nichts Besseres als Freitagabend ein Bier und gute Kräuter
1: bis Habis. Also okay, die guten Kräuter verstehe ich definitiv.
0: Besser als jeder Urlaub, aber ganz ehrlich, ne, hätte ich drei Wünsche frei.
1: Dann würde ich drei Bier nehmen.
0: So nehme
1: aber
0: ich.
1: Ganz ehrlich, wir kennen das alle, ein Bier macht keinen Sinn. Entweder 10 Bier oder kein Bier.
0: Auf einem Bein kannst du nicht stehen.
1: Richtig, sag das mal meinem Arzt, der hat mir nämlich heute gesagt, ich habe nicht so gute Leberwerte.
0: Sag das mal meinem Bruder.
1: Der hat auch nicht so gute Leberwerte, aber bei dem liegt das wohl nicht am Bier.
0: So, guck mal, ich werde jetzt fast 33, ne? Ich kenne meine Leberwerte nicht.
1: Ja,
0: ich
1: besser ist wahrscheinlich.
0: Hab es! Wir sind damit raus. Ein Bierchen und eine Cola auf euch. Das ist der Sound of Silence. Habt einen schönen Freitagabend, habt einen schönen Start ins Wochenende.
1: Von mir aus ein schönes Wochenende. Wir hören uns nächste Woche Freitag wieder zu einer normalen Show, würde ich mir fast behaupten, ne?
0: So in der Art.
1: Gibt's wieder richtige Schredder aufs Maul, wird mal wieder Zeit, glaube ich.
0: Ansonsten am Sonntag hier wieder mein Bruder und ich als Bassspeakers unterwegs. Kennt ihr auch.
1: Haut rein, schönes Wochenende, peace out.
0: Das ist der Sound of Silence.

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